0: Nummer
1: 87.
0: Hi, 87. Ich wollte schon mehr als heißen.
2: You know, when Baker 25 is out on traffic and Baker 40 in 9600 block of East 290 service road eastbound.